Die Abgeordneten des Europäischen Parlaments kommen in der Regel einmal im Monat zu Plenartagungen zusammen. Aber auch außerhalb der Tagungswochen treffen sie sich regelmäßig, und zwar in den sogenannten parlamentarischen Ausschüssen. Davon gibt es viele und jeder einzelne ist auf einen bestimmten Bereich spezialisiert. In dieser Folge sehen wir uns die Arbeit in den parlamentarischen Ausschüssen und ihre Funktionsweise genauer an. Wenn von den EU-Organen die Rede ist, dann fallen immer wieder bestimmte Begriffe. Einer davon ist Ausschuss. Der Ausschuss für Menschenrechte, der Ausschuss für auswärtige Angelegenheiten, der Haushaltsausschuss und so weiter. Das alles sind parlamentarische Ausschüsse, in denen ein wichtiger Teil der Parlamentsarbeit stattfindet. Die Abgeordneten des Europäischen Parlaments kommen in diesen parlamentarischen Ausschüssen, wie bereits erwähnt, außerhalb der Tagungswochen zusammen, und zwar in Brüssel. Die Debatten in den Ausschüssen sind öffentlich und Sie können sie in Echtzeit im Internet verfolgen. Sehen wir uns jetzt an, wie diese Ausschüsse gebildet werden. Zu Beginn jeder neuen Wahlperiode entscheidet das Parlament, welche Abgeordneten welchen Ausschüssen angehören sollen. Wie viele Mitglieder ein Ausschuss hat, ist unterschiedlich und hängt davon ab, wofür er zuständig ist. In der ersten Hälfte dieser 10. Wahlperiode etwa haben die Ausschüsse zwischen 25 und 90 Mitglieder. Ihre politische Zusammensetzung ist mehr oder weniger ein Abbild der Zusammensetzung des Parlaments als Ganzes. Bei der ersten Sitzung eines neuen parlamentarischen Ausschusses wählen seine Mitglieder einen Vorstand, also einen Vorsitzenden oder eine Vorsitzende und bis zu 4 stellvertretende Vorsitzende. Ebenso wie die Präsidentin oder der Präsident und die Vizepräsidentinnen und Vizepräsidenten

sind jeweils auf einen bestimmten Bereich spezialisiert, zum Beispiel Haushalt, Fischerei, Kultur und Bildung oder auch Frauenrechte und die Gleichstellung der Geschlechter. Darüber hinaus kann das Parlament auch sogenannte Untersuchungsausschüsse einsetzen. Diese Ausschüsse gehen möglichen Verstößen gegen das Unionsrecht auf den Grund oder prüfen, ob es Missstände bei dessen Anwendung gibt. Manchmal setzt das Parlament auch Unterausschüsse oder nichtständige Sonderausschüsse ein, die sich dann mit besonderen Fragen auseinandersetzen. Derzeit gibt es 4 Unterausschüsse, nämlich für Menschenrechte, für Sicherheit und Verteidigung, für Steuerfragen und für öffentliche Gesundheit. In jedem von ihnen sind 30 Abgeordnete vertreten. Sonderausschüsse können für bis zu 12 Monate eingesetzt werden, wobei ihre Mandatszeit danach verlängert werden kann. Ein Beispiel ist der Sonderausschuss zur Corona-Pandemie. Dieser wurde im März 2022 für ein Jahr ins Leben gerufen. Später wurde seine Mandatszeit um weitere 3 Monate verlängert. In diesen 15 Monaten veranstaltete der Sonderausschuss mehr als 30 Anhörungen und Workshops. Dazu lud er insgesamt mehr als 200 Sachverständige aus der Europäischen Union und dem Rest der Welt ein, darunter auch 8 Mitglieder der Europäischen Kommission. Die Abgeordneten im Sonderausschuss lasen und verfassten hunderte von Dokumenten. Sie gaben zahlreiche Studien in Auftrag und organisierten insgesamt 6 Arbeitsbesuche. Ihre Anstrengungen trugen schließlich Früchte. Bei der Plenartagung im Juli 2023 verabschiedete das Parlament eine Entschließung mit dem Titel »Erkenntnisse aus der Covid-19-Pandemie und Empfehlungen für die Zukunft«. Die Arbeit des Sonderausschusses wurde damit abgeschlossen. Doch nun zurück zu den ständigen Parlamentsausschüssen. Diese Ausschüsse sind in erster Linie für die Vorbereitung der Plenartagungen zuständig, also die Tagungen, bei denen alle Abgeordneten des Europäischen Parlaments zusammenkommen. Sie verfassen zum Beispiel Stellungnahmen für andere Ausschüsse und erarbeiten Berichte auf der Grundlage von Gesetzgebungsvorschlägen der Kommission, die sie dem Parlament zur Prüfung vorlegen. Eine besondere Rolle spielen dabei die Berichterstatter, doch dazu mehr in einer anderen Folge dieser Podcast-Reihe. Die parlamentarischen Ausschüsse prüfen also die Gesetzgebungsvorschläge der Kommission. Sie reichen außerdem Änderungsanträge zur Prüfung im Plenum ein und sie benennen das Verhandlungsteam, das mit dem Rat an den Rechtsvorschriften der EU arbeitet. Zudem organisieren sie Anhörungen von Sachverständigen, damit möglichst gute und fundierte Entscheidungen getroffen werden. Darüber hinaus kommen die Vorsitzenden aller Ausschüsse im Rahmen der Konferenz der Ausschussvorsitze zusammen. Sie bestimmen wiederum ein Mitglied aus ihren Reihen, das für 2,5 Jahre den Vorsitz der Konferenz führt. Die Konferenz der Ausschussvorsitze koordiniert die Arbeit der Ausschüsse und stellt sicher, dass ihre Zusammenarbeit reibungslos verläuft. Abschließend nochmal eine kurze Zusammenfassung. Die parlamentarischen Ausschüsse bestehen aus Mitgliedern des Parlaments. Jeder Ausschuss setzt sich mit einem bestimmten Thema auseinander und bereitet Berichte vor, die auf den Plenartagungen bearbeitet werden.

0: Schengen.
1: Zum Schengen-Raum gehört derzeit das Hoheitsgebiet von 27 europäischen Ländern, darunter 23 EU-Mitgliedstaaten sowie Island, Liechtenstein, Norwegen und die Schweiz. Man kann dort frei von einem Staat in einen anderen reisen, ohne dass man an den Grenzen kontrolliert wird. Und zwar unabhängig davon, ob man die Grenze an Land, im Meer oder in der Luft überschreitet. Kontrolliert wird man nur an den Außengrenzen, also an einer Grenze zwischen einem Schengen-Land und einem Drittstaat. Das ist zum Beispiel der Fall, wenn man von der Ukraine nach Polen reist oder umgekehrt. Seit kurzem hat der Schengen-Raum mehrere neue Mitglieder. Kroatien ist am 1. Januar 2023 beigetreten. Außerdem haben die Mitgliedstaaten Ende 2023 einstimmig beschlossen, die Kontrollen an den Luft- und Seegrenzen mit Bulgarien und Rumänien abzuschaffen, und zwar mit 31. März 2024. Ob auch die Kontrollen an den Landgrenzen abgeschafft werden, müssen die EU-Staaten noch entscheiden. Nicht Teil des Schengen-Raums sind nur zwei Mitgliedstaaten, nämlich Irland und Zypern. Für Zypern läuft derzeit ein Schengen-Evaluierungsverfahren. Das heißt, es wird bewertet, ob das Land alle Voraussetzungen für einen Beitritt in diesen grenzfreien Raum erfüllt.
0: Libre circulation des personnes. Schengen. It's based on co-decision.
2: Problems at the border.
3: Und dann werden wir unsere Grenzen schließen.
2: Under what conditions could borders temporarily be reinstalled? Lot of anxiety about Schengen.
1: Irland hingegen ist nicht rechtlich verpflichtet, dem Schengen-Raum beizutreten. Wenn es das jedoch will, kann es jederzeit den Beitritt beantragen. An dieser Stelle ist es wichtig zu erwähnen, dass alle EU-Bürgerinnen und Bürger das Recht darauf haben, sich innerhalb der EU frei zu bewegen und zu reisen, unabhängig davon, ob ihr Heimatstaat Teil des Schengen-Raums ist oder nicht. Wenn Sie als EU-Bürger also von einem Mitgliedstaat, der Teil des Schengen-Raums ist, in einen anderen reisen, auf den das nicht zutrifft, werden Sie grundsätzlich nur einer minimalen Kontrolle unterzogen. Dabei wird lediglich Ihre Identität überprüft. Für Drittstaatsangehörige haben die Schengen-Staaten aufeinander abgestimmte Regeln und Verfahren, was Visa für einen kurzfristigen Aufenthalt angeht. Mit einem Kurzaufenthaltsvisum können Sie sich innerhalb eines halben Jahres bis zu 3 Monate im Schengen-Raum frei bewegen. Doch nicht alle Drittstaatsangehörigen müssen ein Schengen-Visum beantragen. US-amerikanische oder australische Staatsangehörige zum Beispiel sind davon befreit.
0: Schengen.
1: Das heißt aber nicht, dass man bei Reisen im Schengen-Raum gar nicht kontrolliert wird. Grenzkontrollen sind nämlich nicht dasselbe wie Sicherheitskontrollen, also Kontrollen, die zum Beispiel auf Flughäfen aus Sicherheitsgründen durchgeführt werden. Fluggäste, die innerhalb des Schengen-Raums reisen, sind davon nicht ausgenommen. Sie können außerdem aufgefordert werden, einen Identitätsnachweis vorzulegen, um zu beweisen, dass ihr Flugschein wirklich ihnen gehört. Grenzkontrollen können aber ausnahmsweise vorübergehend von einem Schengen-Staat wieder eingeführt werden, nämlich dann, wenn eine ernsthafte Bedrohung für die öffentliche Ordnung oder die innere Sicherheit besteht. Das war zum Beispiel der Fall während der Corona-Pandemie oder als es in Frankreich eine erhöhte Gefahr von Terroranschlägen gab.
0: Schengen.
1: Bei Schengen geht es also nicht nur darum, das Reisen zu erleichtern. Es geht auch um Sicherheit. Um den Schengen-Raum sicherer zu machen, wurde eine eigene Datenbank eingerichtet, das Schengener Informationssystem. Die Polizei und andere Behörden können in diese Datenbank Informationen eingeben oder sie überprüfen, zum Beispiel Informationen über vermisste oder gesuchte Personen. Diese Plattform macht es für die Strafverfolgungsbehörden verschiedener Staaten einfacher, zusammenzuarbeiten und sorgt so für mehr Sicherheit, vor allem mit Blick auf die Außengrenzen des Schengen-Raums. Aber wie ist der Schengen-Raum eigentlich entstanden? Der Grundstein für diesen grenzenlosen Raum wurde im Jahr 1985 gelegt, als 5 EU-Mitgliedstaaten beschlossen, die Kontrollen an ihren Binnengrenzen abzuschaffen. Hintergrund war die Förderung der europäischen Einigung nach dem Zweiten Weltkrieg. Mit dem Abschaffen der Grenzen wollte man das gegenseitige Vertrauen stärken. Der Name Schengen kommt von der Gemeinde Schengen in Luxemburg, wo diese ersten 5 Staaten das ursprüngliche Abkommen unterzeichneten. Die rechtliche Grundlage für den Schengen-Raum ist der sogenannte Schengen-Besitzstand. Er besteht heute aus dem Schengener Übereinkommen und den damit verbundenen Bestimmungen. Durch den Vertrag von Amsterdam wurde der Schengen-Besitzstand vor rund 25 Jahren zu einem wesentlichen Bestandteil des Unionsrechts. Heute, fast 40 Jahre nach der Unterzeichnung des Schengener Übereinkommens, können über 400 Millionen Menschen, die im Schengen-Raum leben, frei reisen. Der Schengen-Raum erleichtert aber nicht nur den Personenverkehr, sei es zu geschäftlichen Zwecken oder in der Freizeit. Er kommt auch der Wirtschaft zugute und sorgt für eine bessere Lebensqualität im Alltag. Damit ist der Schengen-Raum eine der größten Errungenschaften des europäischen Aufbauwerks.
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0: In den letzten Jahren, die im Zeichen der Corona-Pandemie standen, sind die Wissenschaft und das Gesundheitswesen in den Mittelpunkt des Interesses gerückt. Die Gesundheitskrise hat ein Schlaglicht auf viele tiefer liegende Ungleichheiten in der Gesellschaft geworfen, zum Beispiel auf die Notlage von Frauen im Pflegebereich in ganz Europa. Frauen spielten bei der Impfstoffentwicklung eine entscheidende Rolle und von Frauen geführte Länder reagierten mit am wirkungsvollsten auf die Pandemie. Andererseits hat die Gesundheitskrise aber auch die Ungleichheit im Gesundheits- und Bildungsbereich für Frauen verstärkt. Sie hören die Reihe Mehr Einsatz, bessere Rechtsetzung. In dieser Folge geht es um das Problem der Ungleichheit und darum, was die EU für mehr Gleichstellung im Gesundheitswesen tut. Das Europäische Parlament setzt sich aktiv dafür ein, dass es weniger Ungleichheit gibt und dass Frauen in der Gesellschaft die gleichen Erfolgschancen haben wie Männer. Das ist ein brandaktuelles Thema. Die Corona-Pandemie hat nämlich nachweislich Frauen sehr viel stärker getroffen. Die Ungleichheit, die sowieso schon zwischen Frauen und Männern herrschte, hat sich dadurch noch weiter verschärft. Schlimmer noch. In fast allen Lebensbereichen hat sich die Lage so sehr verschlechtert, dass die in den letzten Jahrzehnten erzielten Fortschritte bei der Geschlechtergleichstellung verloren zu gehen drohen. Die Pandemie trifft viele Frauen auch deshalb ungleich stärker, weil sie häufiger in unsicheren oder prekären Arbeitsverhältnissen beschäftigt sind, die wegen der Krise entweder ganz verschwunden sind oder sich verändert haben. Das Parlament fordert das Ende dieser Ungleichheit. Außerdem standen Frauen bei der Bekämpfung der Corona-Pandemie an vorderster Front. Und das nicht zuletzt, weil weitaus mehr Frauen als Männer im Gesundheitswesen arbeiten. Von den mehr als 49 Millionen Pflegekräften in der Europäischen Union sind 3/4 Frauen. Die Ansteckungsgefahr war für sie deshalb von Anfang an hoch. Beschäftigte im Gesundheits- und Pflegebereich sind nämlich besonders gefährdet. Das gilt vor allem für diejenigen, die Eingriffe vornehmen, bei denen virusübertragende Aerosole freigesetzt werden, aber auch für die, die häufiger engen Kontakt mit Infizierten haben. Im Jahr 2021 stellte die gemeinsame Forschungsstelle der EU fest, dass mehr Frauen als Männer unter 55 Jahren Covid-19 bekommen haben. Dies könnte ihrer Ansicht nach teilweise daran liegen, dass in diesen Bereichen viel mehr Frauen arbeiten. Verbände, die Angehörige der Gesundheitsberufe vertreten, warnten vor einem weiteren Faktor, der sich auf Frauen im Gesundheitswesen auswirkt. Unisex-Ausrüstungsgegenstände in Einheitsgrößen, also Kittel, Handschuhe oder Gesichtsmasken, sind für den männlichen Körper gestaltet. Frauen fühlen sich deshalb oft unwohl darin, was ihnen die Krankenpflege erschwert. Obendrein ist die unpassende Ausrüstung eine unmittelbare Gefahr für das weibliche Gesundheitspersonal. Dementsprechend fordern Gesundheitsfachleute speziell für Frauen gestaltete Schutzausrüstung und strengere Tests für neue Ausrüstungsgegenstände. Frauen haben bisher in der Krise nicht nur im Gesundheitswesen eine wichtige Rolle gespielt. Frauen in Führungspositionen haben von Anfang an den Weg bereitet. Für manche gibt es hier einen Zusammenhang. Von Frauen geführte Länder stehen im Allgemeinen besser da und haben niedrigere Sterblichkeitsraten. Die Regierungschefin Dänemarks, Deutschlands und Finnlands erhielten viel Lob für ihre schnelle Reaktion. Viele Entscheidungen waren sorgfältig durchdacht und es wurde deutlich gesagt, warum harte Maßnahmen nötig waren. Untersuchungen ergaben, dass Politikerinnen als einfühlsamer, mitfühlender und vertrauenswürdiger gelten als ihre männlichen Kollegen. Viele wurden außerdem dafür gelobt, dass sie Gesundheitsinformationen faktengestützt und transparent vermittelten. Im Januar 2021 nahm das Europäische Parlament eine Entschließung zu den schädlichen geschlechtsbezogenen Folgen der Pandemie an. Es gab darin auch Empfehlungen, wie sich diese Folgen bewältigen lassen. Themen der Entschließung waren Infektionsrisiken, die stärkere Belastung von Frauen durch unbezahlte Betreuungsarbeit, die Teilhabe von Frauen am Arbeitsmarkt und die geschlechtsbezogenen Pandemiefolgen in Ländern außerhalb der EU. Das Parlament macht darin deutlich, das zur Bewältigung der gegenwärtigen und künftigen Herausforderungen auf Gleichstellung gesetzt werden muss. Bei der Reaktion auf die Corona-Krise müsse den Grundsätzen der durchgängigen Berücksichtigung des Gleichstellungsaspekts, des sogenannten Gender Mainstreaming und der Berücksichtigung des Gleichstellungsaspekts bei der Haushaltsplanung, des sogenannten Gender Budgeting, in jeder Hinsicht Rechnung getragen werden. Das Parlament setzt sich nachdrücklich dafür ein, dass bei den EU-Ausgaben Gleichstellungsaspekte zum Tragen kommen. Es müsse aber Fortschritte bei der Überwachung der Ausgaben für die Gleichstellung der Geschlechter im EU-Haushalt geben. In einer Entschließung vom Juni 2021 brachten die Abgeordneten ihre Besorgnis darüber zum Ausdruck, dass die meisten Aufbaupläne nicht ausreichend zu den Gleichstellungszielen beitragen. Sie enthielten keine ausdrücklichen, konkreten Maßnahmen oder seien keine angemessene Reaktion auf die länderspezifischen Empfehlungen. Kommission und Rat müssten dafür sorgen, dass die Gleichstellung der Geschlechter in den nationalen Aufbau- und Resilienzplänen berücksichtigt und gefördert wird. Das Europäische Parlament kämpft gegen die schädlichen Folgen an, die die Corona-Pandemie für die Gesundheit der Bevölkerung und die Gleichstellung hat. Wenn dafür gesorgt ist, dass sowohl im Haushalt der EU als auch in den Haushalten der Mitgliedstaaten die Geschlechterperspektive berücksichtigt wird, kann Europa tatsächlich auf mehr Gleichstellung hoffen. Es ist höchste Zeit, mehr Frauen zu einer Laufbahn im Bereich Wissenschaft und Technik zu bewegen und das Gleichgewicht zwischen Männern und Frauen im Gesundheitsbereich wiederherzustellen. 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